0: Eine Vielzahl an Rekorden hatten die Leichtathleten gebrochen und neu aufgestellt. Doch sie wurden in der Rekordausbeute weit übertroffen von den Schwimmern. Absoluter Star in der Schwimmhalle war Mark Spitz aus den USA.
1: Es ist das Rennen eines Mannes, das Rennen von Mark Spitz, der hier einem neuen Weltrekord vielleicht entgegenstrebt, der jetzt bei der letzten Wende ist. Alles deklassiert in Grund und Boden schwimmt. 1,28,90. Zweiter immer noch Robin Backhouse. Dritter Gary Hall. Die Amerikaner schwimmen in Pfeilform auf das Ziel zu. Vorne Mark Spitz. Der Triumph des Mannes, der in Mexiko so versagte, der hier 7 Goldmedaillen gewinnen will und der jetzt im Augenblick die erste Goldmedaille holt mit neuer Weltrekordzeit von 2 Minuten und 70 Hundertstel Sekunden. Und es gibt einen dreifachen Triumph der Amerikaner. Das Haus steht Kopf hier. Es war ein super Rennen dieser drei Amerikaner. Mark Spitz, Gary Hall und Robin Backhouse.
0: Das war die erste Goldmedaille für Mark Spitz. Am Schluss der Spiele hatte der 22-jährige Amerikaner 7-mal Gold gewonnen. Er hatte maßgeblichen Anteil daran, dass die USA ihre Spitzenstellung im Schwimmsport hier in München nachdrücklich unterstrichen. Was für die Amerikaner Mark Spitz, war für die Schwimmnation Nummer 2 Australien die 16-jährige Shane Gould.
2: Shane Gould mit einer gelben Badekappe schwimmend kommt, versucht Lynn Vidali anzugreifen, schiebt sich Zentimeter um Zentimeter an Lynn Vidali heran, die ihrerseits verzweifelt darum kämpft, den Vorsprung zu halten. Aber ich glaube, sie wird es nicht schaffen können. Cornelia Ender kann doch Dritte werden. Shane Gould führt ganz knapp. Cornelia Ender wird sogar eventuell die Silbermedaille gewinnen. Greift jetzt noch Shane Gould an. Und dann der Anschlag. Shane Gould siegt.
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0: Brecht beschreibt den Darstellern des Hofgefolges und der Universitätsprofessoren die Situation, die ihr Besuch im Hause Galileis heraufbeschworen hat.
1: Nicht also der Hof muss jetzt natürlich immer mitspielen. Sie sehen sich an, wenn solche Sachen kommen, wie so Beschuldigungen, nicht? Das gibt ja einen internationalen Skandal, um Gottes Willen, wenn das ein Scharlatan ist, der Mann, der da gewisse Gestirne auf seine Röhre raufmalt. Und das kommt dann auf, die gibt's gar nicht. Dabei heißen die und der Hof, die Medicis haben bereits akzeptiert, die Widmung. Die sind also reingefallen, nicht? Einem Pferdedieb, nicht? Sozusagen. Das ist ja eine unbeschreiblich grauenvolle Situation, nicht? Sie können ja auch niemals Hofmarschall bleiben, wenn Sie verwickelt waren in einen solchen Skandal, hier eben, nicht? Ist ja aus, alles aus. Auf Geschlechter hinaus sind Sie blamiert. Und Brigazzi, ja. Wenn Sie sagen, ist nicht höflich ausdrücken, das darf nicht, das ist jetzt selbst fast rüppelhaft. Das muss ungeheuer verfeinert sein. Also nur mit dem Kopf so, Sie verstehen, ungeheuer höflich, sage ich es nicht.
2: Ganz also
1: schwierige Sache, nicht? Ja, so ist es. Das ist alles so peinlich für die beiden Herren. Das sind echte Gelehrte, wirkliche Wissenschaftler. Übrigens auch von Ruf, nicht? Der Mann wird dann Rektor, nicht? Also das sind an sich wirklich bekannte Wissenschaftler, Koryphäen. Und das haben sie diesen Scharlatan aus dieser Demokratie da in Venedig, wenn sie die Kofmix da herrschen, nicht? Und so weiter, natürlich, ganz klar. Kleiner Skandal ist auch zu euren Ohren gedrungen, da hat er ein Fernrohr denen angedreht. Das war auch nicht ganz von ihm, also der Mann ist zweifelhaft, eine ganz zweifelhafte Erscheinung. Wie eine Zeit lang zum Beispiel Freud war, nicht?
2: Ja.
1: Der diese Schweinereien da alle geschrieben hat, nicht? Verstehen Sie, so war das doch. So, ja, so taucht sowas auf zuerst, nicht? Das sind riesige Entdeckungen, so, oder der Darwin, der behauptet hat, dass der König bei einem Affen abstammt, nicht? Das ist auch eine solche Sauerei gewesen, Sie verstehen?
2: Ja, ja.
1: Nicht? Also, aber es ist schrecklich, dass das bis in den Hof dringen kann, ihren festen Fuß fassen. Das ist ein Skandal. Der französische Hof lacht sich krumm, wenn er das hört. Und was für ein Triumph in Wien! Die sind reingefallen, diese beiden Leute da, diese Behüter der Wissenschaften und der Künste, die Medicis, nicht? Mangel an Fachwissen. Nicht? Sie verstehen, das zieht diesen Riesenskandal heraus.